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1: Im Studio Imme Kasten. Sie läuft, die Fußball-WM. Im Aztekenstadion in Mexiko-Stadt hat es das erste Spiel gegeben zwischen Co-Gastgeber Mexiko und Südafrika. Mexiko setzte sich dabei mit 2:0 durch. Es gab 2 Platzverweise für Südafrika, einen für Mexiko. Ja, und vor dem Spiel gab es eine große Eröffnungsfeier mit internationalen Musikstars. Die WM wird das größte Turnier in der Geschichte der FIFA mit 48 Teams und insgesamt 104 Spielen. Fürs DFB-Team geht's am Sonntag los gegen Curaçao. Die Verjährungsfrist bei Vergewaltigung soll verlängert werden. Dafür macht sich Bundesjustizministerin Hubig stark. 5 Jahre sind es derzeit, das sei zu kurz, sagte sie dem Redaktionsnetzwerk Deutschland. Hubig hält 20 Jahre für angemessen. Donald Trump stellt ein baldiges Abkommen mit dem Iran in Aussicht. Nach seinen Angaben steht eine Vereinbarung kurz bevor, die möglicherweise schon in den kommenden Tagen unterzeichnet werden könnte, vielleicht in Europa, sagt er. Trump sprach von einer großartigen Vereinbarung und sagte zugleich bereits angedrohte Angriffe gegen den Iran vorerst ab. Aus Teheran gab es zunächst keine Bestätigung. Bei den Reformen im Land müssen alle an einem Strang ziehen. Das hat Kanzler Merz im Bundestag gefordert. Es sei schon etwas geschehen, aber es müsse weitergehen, sagte er bei einer Regierungserklärung. Zu dem Spitzentreffen von Bundesregierung, Arbeitgebern und Gewerkschaften sagte Merz weiter:
2: Dieses lange Gespräch hat in ausgesprochen guter, sehr konstruktiver Atmosphäre stattgefunden und wir werden es zu einzelnen Themen auch weiter fortsetzen, meine Damen und Herren.
1: Konkrete Beschlüsse zu Reformen bei den Themen Arbeitsmarkt, Sozialversicherung oder auch Bürokratieabbau gab es nicht. Die sollen voraussichtlich bei einem Koalitionsausschuss Anfang Juli fallen.
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Hallihallo und herzlich willkommen zurück zum Hit Countdown. Hier ist immer noch die Chartshow mit den Hits aus der Vergangenheit, aus den 80s genauer gesagt. Denn wir befinden uns im Jahr 1986 in den bayerischen Singlecharts.

0: Jawohl, die Plätze 30 bis 16 haben wir schon gehört, waren schon tolle Hits mit dabei. Van Halen haben wir schon gehört, die Pet Shop Boys, Modern Talking, die Bangles und Berlin waren mit von der Partie. Jetzt legen wir los mit Bruce and Bongo. Aus England kamen sie. Ja, einer der beiden, der sofft ganz gerne mal. Und wenn er sofft, dann war er am Stottern. Ja. Und irgendwann telefonierten die beiden mal und der eine stotterte so sehr und nannte vor allen Dingen immer ein Wort, das damals in Europa bzw. in Deutschland sehr, sehr angesagt war. Geil nämlich. Und so kam die Idee auf für diesen Song. Bruce and Bongo und Geil, Platz Nummer 15. Natürlich standen sie auch auf Platz Nummer 1 in den bayerischen Singlecharts, den Jahrescharts dann auf Platz Nummer 15. Kimio gibt's dann mit Word Up auf Platz Nummer 4. Das war die höchste Chartplatzierung. Nur waren sie ein bisschen länger platziert in den bayerischen Singlecharts als Bruce and Bongo. Und Billy Ocean sang When the Going Gets Tough, Riesenhit, 9 Wochen lang in den bayerischen Singlecharts in den Top 10, im Endeffekt Platz Nummer 13. Dann gleich auf der 12 ein Song, den ich in irgendeiner Show noch nie gespielt habe, zum ersten Mal heute. Die bayerischen Singlecharts machen es möglich. Anfangen tun wir aber mit Billy Ocean, Cameo und hier sind Bruce und Bongo und ich wünsche ganz, ganz viel Spaß auch in dieser zweiten Stunde Hit Countdown, weiterhin mit mir, mit Michael Klein-Lutzmar.
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0: Billy Ocean, When the Going Gets Tough. Ein Titel, der einfach nicht wehtut, oder? Nee, den man immer wieder gerne hört. Und in Bayern wurde er auch sehr, sehr gerne gehört im Jahr 1986. Deswegen Platz Nummer 13 in den Jahrescharts. Gehen wir rein in die Top 10, oder? Klar, erst einmal Platz Nummer 12. Und ich hab's gesagt, eine Band, die ich noch nie gespielt habe vorher. Nee, denn die fand eigentlich so in den deutschen Singlecharts nicht so megamäßig statt. Natürlich fand sie statt, aber in Bayern ganz, ganz besonders. Ihr Titel, nämlich Spirit in the Sky, spross empor bis auf Platz Nummer 2 in den bayerischen Singlecharts. Insgesamt hielt sich der Titel 9 Wochen lang in den bayerischen Top 10. Ich rede von einer britischen Psychedelic Rock and New Wave Band, nämlich Doctor and the Medics. One Hit Wonder sozusagen, zumindest in Bayern. Spirit in the Sky, das war ihr Titel auf Platz Nummer 12 im Endeffekt. Ja, und dann kam eine deutsche Band daher, die es schaffte, die Charts zu erobern und Songs zu schaffen, die man auch heute noch lauthals mitsingen kann. Wenn ich auf irgendwelchen Festen bin und man spielt diesen Song, dann singt jeder mit. Jeder findet den Song toll. Ohne dich schlafe ich heute Nacht nicht ein. Natürlich spreche ich von der Münchner Freiheit auf Platz Nummer 11. Dann geht's gleich rein in die Top 10 des Jahres 1986 der bayerischen Singlecharts. Vorher allerdings die Münchner Freiheit und hier sind Doctor and the Medics.
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0: Die Münchner Freiheit und ohne dich schlafe ich heute Nacht nicht ein. Toller Hit, Platz Nummer 11 in den bayerischen Singlecharts des Jahres 86. In diesem Jahr befinden wir uns hier beim Hit-Countdown und wir gehen hin zu einer echten Rock'n'Roll-Band, die im Jahre 1986 ein Nummer 1 in Deutschland hatte, aber auch in den bayerischen Singlecharts. Und deswegen stehen sie in den Jahrescharts auf Platz Nummer 10. Ich habe später mal eine Kassette meinem Schwager aufgenommen, als er nämlich zur Bundeswehr musste. Ja, ihr könnt euch denken, um welchen Titel es sich handelt. Status Quo und In the Army Now, 9 Wochen lang in den Top 10 der bayerischen Singlecharts. Auf Platz Nummer 9 dann eine Dame, die ein wunderschönes Lächeln hatte, aber auch sehr viel Vorbau. Ja, deswegen wurde sie von vielen Männern geliebt, aber stimmlich hatte sie auch was drauf und auf der Bühne sowieso. Samantha Fox, Touch Me. Ihr Titel war tatsächlich keine Nummer 1, nur eine Nummer 3. Das galt auch für Platz Nummer 8 im Endeffekt des Jahres 1986. Allerdings ein Plätzchen höher auf der Silberposition war sie gewesen. Madonna, Papa Don't Preach. Ihr Titel, höchste Chartplatzierung, wie gesagt, die 2, 10 Wochen lang in den Top 10 der bayerischen Singlecharts. Ja, und dann gab es einen, der war so ein bisschen neidisch, denn sagen wir es mal so, er war erst der Topstar schlechthin. Als Dieter Bohlen nämlich bei seiner Plattenfirma angestellt war, kam er immer und holte sich Geld oder was auch immer. Und ja, so wie Dieter Bohlen in seinem Buch dann erzählte, nahm er sich auch sehr, sehr gerne mal irgendwelche Mitarbeiterinnen der Plattenfirma mit oder schenkte ihnen was oder was auch immer. Machte auf jeden Fall auf Superstar Drafi Deutscher nämlich. Das trat natürlich in den Hintergrund, als Dieter Bohlen auf einmal der riesengroße Mann war, der Nummer 1 Hits hatte. Das wollte sich Drafi Deutscher aber nicht gefallen lassen, also kopierte er so ein bisschen Modern Talking, holte sich auch einen zweiten Kumpan mit ins Studio und kreierte Mixed Emotions. Und damit war er sehr, sehr erfolgreich. Hatte sogar eine Nummer 1 in den bayerischen Singlecharts, You Want Love. Deutschlandweit war dieser Song sogar die Nummer 1 des Jahres. Ist es wirklich wahr? Wahnsinn. In Bayern reichte es bis auf Platz Nummer 7 der Jahrescharts, Mixed Emotions. Dieter Bohlen musste sich aber nicht verstecken. Auch wenn es mit Modern Talking so langsam zum Ende ging, holte er sich einfach andere Leute ins Studio. Leute zum Beispiel, die früher viele, viele große Hits hatten. Und er war natürlich einer, der hatte viele große Hits mit seiner Band Smokey. Natürlich spreche ich von Chris Norman, Midnight Lady, eine Nummer 1 für Chris Norman im Jahr 1986, Platz Nummer 6 der Jahrescharts. All diese Songs werden wir jetzt hintereinander hören. Chris Norman, Mixed Emotions, Madonna, Samantha Fox und sie beginnen. Hier ist oder sind Status Quo.
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2: Mit KI-Support. Viele Wolken ziehen gerade rein und von Westen kommt auch Regen dazu. Weiter im Osten bleibt es erstmal noch trocken. Aktuell liegen die Tiefstwerte bei 14 bis 7 Grad. Tagsüber setzt sich dann verbreitet trübes Wetter durch. Der Regen greift immer weiter aus und am Alpenrand kann es länger nass bleiben. Dazu Höchstwerte von 15 bis 23 Grad.
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0: Chris Norman, Schmusi-Musi schlechthin, Midnight Lady. Auch wieder so eine Erinnerung. Ich war damals mal eingeladen auf einer Geburtstagsparty und verschenkte die Maxi-Version dieser Platte. Und irgendwann in der Nacht, wir haben durchgefeiert, wurde dann dieser Song aufgelegt und die Damen, die anwesend waren, ja, die schmolzen dahin bei Chris Norman und Midnight Lady, Platz Nummer 6. Kurz vor den Top 3 bleiben wir dann stehen. Jetzt noch Platz Nummer 5, Bananarama, nämlich Venus, ihr Remake eines alten Hits. Eine Coverversion, die auch sehr erfolgreich war, bis auf Platz 1 schaffte es. Der Song hielt sich 11 Wochen lang in den bayerischen Top 10. Level 42 dann mit Lessons in Love auf der 4, auch 11 Wochen lang in den Top 10 der bayerischen Singlecharts, auch eine Nummer 1 gewesen. Und sie bleiben halt kurz vor den Top 3 stehen, vor den Treppchenpositionen. Dort stehen andere. Ja, zum Beispiel ein ganz, ganz alter Song, der zu neuer Blüte erwachte. Hier sind aber erstmal Level 42 und Bananarama.
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0: Level 42 und Lessons in Love, geiler Song auf Platz Nummer 4 des Jahres 1986 in den bayerischen Singlecharts. Gehen wir also rein in die Top 3 und das ist auch ein Song, der wird heute noch so oft gespielt. Meistens, wenn es irgendwelche Veranstaltungen gibt und ein Countdown gezählt wird. Naja, zumindest in den Silvesternächten wird der rauf und runter gespielt und da verdient man nochmal das Geld. Wer? Die Band Europe. The Final Countdown. Natürlich 11 Wochen lang in den bayerischen Singlecharts. Und dann auf Platz Nummer 2 ein älterer Song, der viele, viele Jahre vorher schon aufgenommen wurde, aber durch Werbung wieder neu emporklomm in den Charts. Sam Cooke und Wonderful World. 12 Wochen lang in den bayerischen Singlecharts, genauer gesagt in den Top 10, war allerdings keine Nummer 1, nur eine 2, aber der hat so viele Punkte gesammelt, deswegen Platz Nummer 2 der Jahrescharts. Dann gibt's gleich noch die 1, aber hier sind Plätze 2 und 3, hier sind Sam Cooke und Europe.
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0: Im Original aus dem Jahr 1960, dank einer Jeans-Werbung wieder zurück in den Charts, Sam Cooke und Wonderful World, Platz Nummer 2 in den bayerischen Singlecharts des Jahres 1986. Kommen wir zu Platz Nummer 1. Mit der Ausstrahlung des dazugehörigen Videos im Fernsehen brach ein Streit über den Inhalt des Stücks aus. Viele Sendeanstalten verweigerten nämlich das Abspielen, weil der Song ihrer Meinung nach eine Gewalttat nicht nur beschrieb, sondern sogar verherrlichte. Der Boykott konnte allerdings den Erfolg nicht schmälern. In Deutschland belegte der Song 8 Wochen lang Platz 1 der Charts und natürlich auch in den bayerischen Singlecharts. Ich spreche von Falco und seiner Genie. 12 Wochen lang in den Top 10 der bayerischen Singlecharts, natürlich die Nummer 1 des Jahres. Falco hören wir jetzt noch mit seinem Song Genie. Ja, und dann ist der Hit-Countdown für heute zu Ende. Beim nächsten Mal dreht sich alles um das Jahr 1987. Bis dahin alles Jude. Tschüssikowski.
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Newsflash. In den letzten Monaten ist die Zahl der vermissten Personen dramatisch angestiegen. 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Es handelt sich um ein 19-jähriges Mädchen, das zuletzt vor 14 Tagen gesehen wurde. Die Polizei schließt die Möglichkeit nicht aus, dass es sich hier um ein Verbrechen handelt.

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1: Im Studio Imme Kasten. Die Fußball-WM in Nordamerika ist eröffnet. Im ersten Spiel hat Co-Gastgeber Mexiko Südafrika im Aztekenstadion von Mexiko-Stadt mit 2:0 besiegt und dabei gab es insgesamt 3 Platzverweise. Vor dem Anpfiff hatten internationale Musikstars die WM mit einer großen Eröffnungsfeier eingeläutet. Cornelius Dreger.
2: Mit dabei natürlich Popstar Shakira. Sie liefert zusammen mit Burna Boy den offiziellen WM-Song Die Die und hat ihn jetzt während der Eröffnungsfeier auch das erste Mal live performt. Vor einem riesigen WM-Pokal im Mittelkreis und unterstützt von Maskottchen in der Bubu-Form. Die WM wird das größte Turnier in der Geschichte der FIFA mit 48 Teams und insgesamt 104 Spielen. Fürs DFB-Team geht's Sonntag los gegen Curaçao.
1: Donald Trump stellt ein baldiges Abkommen mit dem Iran in Aussicht. Nach seinen Angaben steht eine Vereinbarung kurz bevor, die möglicherweise schon in den kommenden Tagen unterzeichnet werden könnte, vielleicht in Europa, sagt er. Trump sprach von einer großartigen Vereinbarung und sagte zugleich bereits angedrohte Angriffe gegen den Iran vorerst ab. Aus Teheran gab es zunächst keine Bestätigung. Die Verjährungsfrist bei Vergewaltigung soll verlängert werden. Dafür macht sich Bundesjustizministerin Hubig stark. 5 Jahre sind es derzeit, das ist zu kurz, sagte sie dem Redaktionsnetzwerk Deutschland. Mehr von Dirk Justes.
3: Hubig hält 20 Jahre für angemessen, sowie bei vergleichbar schweren Verbrechen auch. Außerdem ist Hubig dafür, dass beim Sex künftig das Prinzip nur Ja heißt Ja gelten soll, um Frauen besser zu schützen. Viele europäische Staaten hätten diese Regelung schon, sagte die SPD-Ministerin. Sie sehe darin ein Vorbild.
1: In der EU gelten von heute an verschärfte Asylregeln. Unter anderem sollen Asylverfahren schon an den Außengrenzen durchgeführt werden, an denen Schutzsuchende zuerst ankommen. Menschen mit geringen Aussichten auf Asyl sollen dort festgehalten und bei einem negativen Bescheid letztendlich wieder abgeschoben werden.
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4: Mit KI-Support. Viele Wolken ziehen gerade rein und von Westen kommt auch Regen dazu. Weiter im Osten bleibt es erstmal noch trocken. Aktuell liegen die Tiefstwerte bei 14 bis 7 Grad. Tagsüber setzt sich dann verbreitet trübes Wetter durch. Der Regen greift immer weiter aus und am Alpenrand kann es länger nass bleiben. Dazu Höchstwerte von 15 bis 23 Grad.

0: zeigt mehr Horrorfilme. Ich bin ein Horrorfilm-Fan und ich weiß warum. In einer Studie aus dem Jahr 2012 hat die Universität von Westminster in Großbritannien festgestellt, Horrorfilme sind gut für den Stoffwechsel. Ein richtig schön fieser, gemeiner, spannender Horrorfilm von 90 Minuten Länge verbrennt genauso viele Kalorien wie ein 30-minütiger Spaziergang. Das bedeutet allerdings nicht, dass Sie nun den Kalorienverlust durch 90-minütigen Chipskonsum wieder ausgleichen müssen.
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1: Im Studio Imme Kasten. Sie läuft, die Fußball-WM. Im Aztekenstadion in Mexiko-Stadt hat es das erste Spiel gegeben zwischen Co-Gastgeber Mexiko und Südafrika. Mexiko setzte sich dabei mit 2:0 durch. Es gab 2 Platzverweise für Südafrika, einen für Mexiko. Ja, und vor dem Spiel gab es eine große Eröffnungsfeier mit internationalen Musikstars. Die WM wird das größte Turnier in der Geschichte der FIFA mit 48 Teams und insgesamt 104 Spielen. Fürs DFB-Team geht's am Sonntag los gegen Curaçao. Die EU will weniger Asylsuchende und verschärft deswegen von heute an die Regeln. Asylverfahren sollen jetzt direkt an den EU-Außengrenzen durchgeführt werden, an denen Schutzsuchende ankommen. Wer keine guten Aussichten auf Asyl hat, soll festgehalten und letztendlich direkt wieder abgeschoben werden, wenn es kein grünes Licht für die Einreise gibt. Von Menschenrechts- und Flüchtlingsorganisationen gibt es Kritik. Pro Asyl warnte im Vorfeld von einem massiven Abbau der Flüchtlingsrechte. Donald Trump stellt ein baldiges Abkommen mit dem Iran in Aussicht. Nach seinen Angaben steht eine Vereinbarung kurz bevor, die möglicherweise schon in den kommenden Tagen unterzeichnet werden könnte, vielleicht in Europa, sagt er. Trump sprach von einer großartigen Vereinbarung und sagte zugleich bereits angedrohte Angriffe gegen den Iran vorerst ab. Aus Teheran gab es zunächst keine Bestätigung. Heute steht der womöglich größte Börsengang in der Geschichte an. Elon Musk will für sein Raumfahrtunternehmen SpaceX umgerechnet rund 75 Milliarden Dollar einsammeln und damit alle anderen Aktiendebüts in den Schatten stellen. Musk könnte so der erste Billionär der Welt werden. Zum ersten Mal seit 2023 hebt die Europäische Zentralbank den Leitzins wieder an. Der für Sparer wichtige Einlagezins wird auf 2,25% angehoben. Vorher lag er bei glatt 2%. Die EZB will mit der Zinserhöhung die durch den Krieg im Iran gestiegene Inflation wieder in den Griff bekommen.
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2: Mit KI-Support. Viele Wolken ziehen gerade rein und von Westen kommt auch Regen dazu. Weiter im Osten bleibt's erstmal noch trocken. Aktuell liegen die Tiefstwerte bei 14 bis 7 Grad. Tagsüber setzt sich dann verbreitet trübes Wetter durch. Der Regen greift immer weiter aus und am Alpenrand kann's länger nass bleiben. Dazu Höchstwerte von 15 bis 23 Grad.

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1: Im Studio Imme Kasten. Die Fußball-WM in Nordamerika ist eröffnet. Im ersten Spiel hat Co-Gastgeber Mexiko Südafrika im Aztekenstadion von Mexiko

0: Mexiko-Stadt mit 2:0 besiegt und dabei gab es insgesamt 3 Platzverweise. Vor dem Anpfiff hatten internationale Musikstars die WM mit einer großen Eröffnungsfeier eingeläutet. Cornelius Dreger.
1: Mit dabei natürlich Popstar Shakira. Sie liefert zusammen mit Burner Boy den offiziellen WM-Song Die Die und hat ihn jetzt während der Eröffnungsfeier auch das erste Mal live performt. Vor einem riesigen WM-Pokal im Mittelkreis und unterstützt von Maskottchen in Labubu-Form. Die WM wird das größte Turnier in der Geschichte der FIFA mit 48 Teams und insgesamt 104 Spielen. Fürs DFB-Team geht's Sonntag los gegen Curaçao.
0: In der EU gelten von heute an verschärfte Asylregeln. Unter anderem sollen Asylverfahren schon an den Außengrenzen durchgeführt werden, an denen Schutzsuchende zuerst ankommen. Menschen mit geringen Aussichten auf Asyl sollen dort festgehalten und bei einem negativen Bescheid letztendlich wieder abgeschoben werden. Heute steht der wohlmöglich größte Börsengang in der Geschichte an. Elon Musk will für sein Raumfahrtunternehmen SpaceX umgerechnet rund 75 Milliarden Dollar einsammeln und damit alle anderen Aktiendebüts in den Schatten stellen. Gelingt das, würde SpaceX mit fast 1,8 Billionen bewertet werden. Dazu sagte uns Finanzökonom Hans-Peter Burghof.
2: Zwischen dem, was das Unternehmen heute darstellt und der Bewertung, die wir haben, da liegen Welten dazwischen. Und das hängt natürlich sehr stark an der Person Elon Musk, an dem Mythos dieser Person, dem Glaube, dass er tatsächlich ja fast zaubern kann ökonomisch. Und wenn man diesen Mythos wegnimmt, dann würde man sagen, das ist eine sehr unrealistische Vorausschau in die Zukunft. Das wird so wahrscheinlich nicht passieren.
0: US-Präsident Trump hat die für heute Nacht angedrohten Angriffe auf den Iran wieder abgesagt. Nach Gesprächen mit Teheran zeichnet sich eine Verhandlungslösung ab, schrieb er auf seinem Online-Portal. Angeblich soll ein Friedensabkommen bevorstehen. Details nannte Trump nicht.
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4: Mit KI-Support. Viele Wolken sind heute Morgen am Start und von Westen her kommt auch schon immer wieder Regen rein. Am Alpenrand kann das länger durchziehen. Im Tagesverlauf wird's dann Richtung Südwesten trockener, sonst bleibt's oft grau und ab und zu nass, dazu Höchstwerte zwischen 15 und 23 Grad. Morgen im Norden und Osten weiter viele Wolken mit häufigen Schauern und vereinzelt Gewittern, im Süden meist trocken, maximal 28 Grad.

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1: Im Studio Tom Husse. Die Fußball-WM in Nordamerika läuft. Mexiko hat das Auftaktspiel im Aztekenstadion in Mexico City gegen Südafrika mit 2:0 gewonnen. Imme Kasten.
2: Gelungener Start für den Co-Gastgeber. Im Spiel gab's 2 Platzverweise für Südafrika, einen für Mexiko. Vor der Partie stieg die große Eröffnungsfeier unter anderem mit Popstar Shakira. Ja, und zehntausende Fans feierten den Sieg anschließend im Zentrum von Mexiko statt. Überschattet wurde der WM-Start von Ausschreitungen vor dem Stadion. Es kam zu Zusammenstößen zwischen Demonstranten und der Polizei. Deutschland startet am Sonntag mit dem Spiel gegen Curaçao ins Turnier.
1: In der EU gelten ab heute verschärfte Asylregeln. Unter anderem sollen Asylverfahren schon an den Außengrenzen durchgeführt werden, an denen Schutzsuchende zuerst ankommen. Menschen mit geringen Aussichten auf Asyl sollen dort festgehalten und bei einem negativen Bescheid letztendlich wieder abgeschoben werden. Mehr Schutz vor häuslicher Gewalt, darum geht es heute im Bundesrat. Die Länder beraten unter anderem darüber, ob künftig elektronische Fußfesseln zum Einsatz kommen. Außerdem ist die Apothekenreform Thema. Cornelius Dreger.
3: Genau damit soll die Versorgung mit Medikamenten abgesichert werden. Es soll unter anderem mehr Geld für den Notdienst in ländlichen Regionen geben. Auch der Bundestag beschäftigt sich erstmals mit einem Gesetz aus dem Gesundheitsministerium. Die umstrittene GKV-Reform soll ein Milliardenloch bei den Krankenkassen stopfen. Unter anderem sollen Patienten künftig bei Medikamenten mehr zuzahlen. Außerdem geht es um die umstrittene Reform des sogenannten Heizungsgesetzes.
1: Es soll der größte Börsengang der Geschichte werden. Ab heute wird Elon Musks Raumfahrtunternehmen SpaceX an der Börse gehandelt. Experten mahnen, dass die Bewertung von SpaceX geradezu hoch ausfallen könnte, auch wegen des Mythos rund um Musk. Seit Wochen warten Forscher darauf, nun ist das Wetterphänomen El Niño wieder da. Das hat die US-Wetterbehörde bekannt gegeben. Alle paar Jahre erwärmt sich das Wasser auf Äquatorhöhe im Pazifik sehr stark, was Auswirkungen auf das Wetter auf der ganzen Welt hat.

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1: Mit KI-Support. Viele Wolken sind heute Morgen am Start und von Westen her kommt auch schon immer wieder Regen rein. Am Alpenrand kann das länger durchziehen. Im Tagesverlauf wird's dann Richtung Südwesten trockener, sonst bleibt's oft grau und ab und zu nass. Dazu Höchstwerte zwischen 15 und 23 Grad. Morgen im Norden und Osten weiter viele Wolken mit häufigen Schauern und vereinzelt Gewittern. Im Süden meist trocken, maximal 28 Grad.

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1: Im Studio Tom Husse. Jetzt ist es soweit, die Fußball-WM in Nordamerika ist gestartet. Los ging's mit einer großen Eröffnungsfeier im Aztekenstadion in Mexiko-Stadt. Jana Klonikowski.
2: Ja, da war unter anderem Popstar Shakira mit dabei. Danach sahen die mehr als 80.000 Fans im Stadion dann einen Sieg von Co-Gastgeber Mexiko gegen Südafrika. Endstand 2:0. Während des Spiels gab es auch noch 3 rote Karten. Das gab es noch nie während eines WM-Eröffnungsspiels. Im zweiten WM-Spiel setzte sich dann noch Südkorea mit 2:1 gegen Tschechien durch. Deutschland startet am Sonntag gegen Curaçao ins Turnier.
1: Die EU will weniger Asylsuchende und verschärft deswegen ab heute die Regeln. Asylverfahren sollen jetzt direkt an den EU-Außengrenzen durchgeführt werden, an denen Schutzsuchende ankommen. Wer keine guten Aussichten auf Asyl hat, soll festgehalten und bei Ablehnung direkt wieder abgeschoben werden. Heute steht der womöglich größte Börsengang in der Geschichte an. Elon Musk will für sein Raumfahrtunternehmen SpaceX rund 75 Milliarden Dollar einsammeln und damit alle anderen Aktiendebüts in den Schatten stellen. Gelingt das, würde SpaceX mit fast 1,8 Billionen bewertet werden. Dazu sagte uns Finanzökonom Hans-Peter Burgdorf.
3: Zwischen dem, was das Unternehmen heute darstellt und der Bewertung, die wir haben, da liegen Welten dazwischen. Und das hängt natürlich sehr stark an der Person Elon Musk, an dem Mythos dieser Person, dem Glaube, dass er tatsächlich ja fast zaubern kann ökonomisch. Und wenn man diesen Mythos wegnimmt, dann würde man sagen, das ist eine sehr unrealistische Vorausschau in die Zukunft. Das wird so wahrscheinlich nicht passieren.
1: Im Bundestag geht es heute zum ersten Mal um die umstrittene Reform der gesetzlichen Krankenkassen. Der Entwurf von Gesundheitsministerin Wagen sieht unter anderem vor, dass Patienten mehr bei Medikamenten zuzahlen sollen. Außerdem wird über die Reform des Heizungsgesetzes beraten. Das Vorgehen von US-Präsident Trump im Irankrieg sorgt mal wieder für Verwirrung. Erst hatte er weitere Angriffe angekündigt, dann, dass bald ein Friedensabkommen bevorsteht, das hat der Iran zurückgewiesen. Trump hat schon fast 40 Mal ein bevorstehendes Abkommen angekündigt. Bisher gibt es keins.
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4: Mit KI-Support. Viele Wolken sind heute Morgen am Start und von Westen her kommt immer wieder Regen rein. Am Alpenrand kann es länger nass bleiben. Später wird es im Südwesten eher trockener und die Höchstwerte liegen bei 15 bis 23 Grad. Morgen dann oft weiter wolkig mit Schauern, vereinzelt auch Gewitter. Im Süden aber meist sonnig und trocken bei maximal 28 Grad.

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1: Im Studio Tom Husse. Jetzt ist es soweit, die Fußball-WM in Nordamerika ist gestartet. Los ging's mit einer großen Eröffnungsfeier im Aztekenstadion in Mexiko-Stadt, unter anderem mit Popstar Shakira. Im Eröffnungsspiel setzte sich dann Co-Gastgeber Mexiko mit 2:0 gegen Südafrika durch. Danach gewann dann noch Südkorea mit 2:1 gegen Tschechien. Für Deutschland geht's dann am Sonntag los. Gegner im Auftaktspiel ist WM-Neuling Curaçao. Die EU will weniger Asylsuchende und verschärft deswegen ab heute die Regeln. Asylverfahren sollen jetzt direkt an den EU-Außengrenzen durchgeführt werden und in den Schutzsuchende ankommen. Wer keine guten Aussichten auf Asyl hat, soll festgehalten und letztendlich direkt wieder abgeschoben werden, wenn es kein grünes Licht für die Einreise gibt. Von Menschenrechts- und Flüchtlingsorganisationen gibt es Kritik. Pro Asyl warnte im Vorfeld vor einem massiven Abbau der Flüchtlingsrechte. Es soll der größte Börsengang der Geschichte werden. Ab heute wird Elon Musks Raumfahrtunternehmen SpaceX an der Börse gehandelt. Aktien sollen zunächst für $135 das Stück ausgegeben werden. Experten mahnen, dass die Bewertung von SpaceX gerade zum Start zu hoch ausfallen könnte, auch wegen des Mythos rund um Musk. Anlegern in Deutschland rät daher Gerrit Fey vom Deutschen Aktieninstitut.
2: Für Anleger ist entscheidend, nicht alles auf eine Aktie zu setzen. Wer langfristig, breit gestreut und regelmäßig investiert, hat gleichzeitig einen eingebauten Sicherheitsmechanismus. Kleinanleger können diese Prinzipien mit Aktienfonds und ETFs einfach umsetzen. Je nach Fonds kann man sich so auch ein Stück SpaceX ins Depot legen.
1: Geheime Infos sollen im Bundestag stärker geschützt werden. Darüber denkt die schwarz-rote Koalition laut Handelsblatt nach. Hintergrund sind Russland-Kontakte von AfD-Politikern. Zuletzt waren mehrere nach St. Petersburg gereist. Dort trafen sie unter anderem russische Vertreter, die auf westlichen Sanktionslisten stehen. Seit Wochen warten Forscher darauf, nun ist das Wetterphänomen El Niño wieder da. Das hat die US-Wetterbehörde bekannt gegeben. Alle paar Jahre erwärmt sich das Wasser auf Äquatorhöhe im Pazifik sehr stark, was Auswirkungen auf das Wetter auf der ganzen Welt hat.

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1: Mit KI-Support. Viele Wolken sind heute Morgen am Start und von Westen her kommt immer wieder Regen rein. Am Alpenrand kann's länger nass bleiben. Später wird's im Südwesten eher trockener und die Höchstwerte liegen bei 15 bis 23 Grad. Morgen dann oft weiter wolkig mit Schauern, vereinzelt auch Gewitter, im Süden aber meist sonnig und trocken bei maximal 28 Grad.

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1: Im Studio Tom Husse. Der Ball rollt bei der Fußball-WM. Die größte Weltmeisterschaft aller Zeiten ist gestern Abend offiziell eröffnet worden. Jana Klonikowski berichtet.
2: Erst die große Eröffnungsfeier im legendären Aztekenstadion in Mexiko-Stadt, unter anderem mit Popstar Shakira. Dann feierten Co-Gastgeber Mexiko und die meisten der mehr als 80.000 Fans im Stadion einen 2:0-Sieg gegen Südafrika. Neben all dem Jubel gab es aber auch vor dem Stadion Zusammenstöße zwischen Demonstranten und der Polizei. Im zweiten WM-Spiel setzte sich dann heute früh noch Südkorea mit 2:1 gegen Tschechien durch. Deutschland startet übermorgen gegen Curaçao ins Turnier.
1: In der EU gelten ab heute verschärfte Asylregeln. Unter anderem sollen Asylverfahren schon an den Außengrenzen durchgeführt werden, an denen Schutzsuchende zuerst ankommen. Menschen mit geringen Aussichten auf Asyl sollen dort festgehalten und bei einem negativen Bescheid letztendlich wieder abgeschoben werden. Es ist mittlerweile keine Seltenheit mehr. Drohnen kreisen über Flughäfen oder Kraftwerken und sorgen für Verunsicherung. Wie die Welt am Sonntag schreibt, plant die deutsche Flugsicherung jetzt ein bundesweites Abwehrnetz. Mehr von Anna Löwe.
3: Eine neue Plattform soll Infos von Mobilfunkmasten und von Drohnenabwehranlagen zusammenbringen. Eine KI soll dann die Daten bündeln und automatisch auswerten, um einen besseren Überblick über das Auftauchen von Drohnen zu bekommen. Dieses Lagebild soll dann in Zukunft die Grundlage für die Drohnenabwehr sein. Die Flugsicherung will das Netz gemeinsam mit dem Rüstungsunternehmen Hensoldt und der Deutschen Telekom aufbauen.
1: Im Bundesrat geht es heute um einen besseren Schutz vor häuslicher Gewalt. Die Länder entscheiden darüber, ob künftig elektronische Fußfesseln zum Einsatz kommen. Außerdem sollen Apotheken mehr Geld für Notdienste gerade in ländlichen Regionen bekommen. Damit soll die Versorgung mit Medikamenten abgesichert werden. Es soll der größte Börsengang der Geschichte werden. Ab heute wird Elon Musks Raumfahrtunternehmen SpaceX an der Börse gehandelt. Experten mahnen, dass die Bewertung von SpaceX gerade zu hoch ausfallen könnte, auch wegen des Mythos rund um Musk.
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1: Mit KI-Support. Viele Wolken sind heute Vormittag unterwegs und immer wieder kommt Regen runter, am Alpenrand teils auch länger. Im Lauf des Tages erwischt's dann auch den Osten, da wird's später ebenfalls nass. Die Höchstwerte liegen bei 15 bis 22 Grad. Morgen wird's deutlich freundlicher. Im Süden oft sonnig, sonst mehr Wolken mit Schauern und vereinzelt Gewitter, maximal bis 28 Grad.

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1: Im Studio Tom Husse. Heute steht der womöglich größte Börsengang in der Geschichte an. Elon Musk will für sein Raumfahrtunternehmen SpaceX rund 75 Milliarden Dollar einsammeln und damit alle anderen Aktiendebüts in den Schatten stellen. Gelingt das, würde SpaceX mit fast 1,8 Billionen bewertet werden. Dazu sagte uns Finanzökonom Hans-Peter Burgdorf.
2: Zwischen dem, was das Unternehmen heute darstellt und der Bewertung, die wir haben, da liegen Welten dazwischen. Und das hängt natürlich sehr stark an der Person Elon Musk, an dem Mythos dieser Person, dem Glaube, dass er tatsächlich ja fast zaubern kann ökonomisch. Und wenn man diesen Mythos wegnimmt, dann würde man sagen, das ist eine sehr unrealistische Vorausschau in die Zukunft. Das wird so wahrscheinlich nicht passieren.
1: Das Warten für Fußballfans hat ein Ende. Die WM in Nordamerika ist offiziell eröffnet. Zum Start hat Co-Gastgeber Mexiko mit 2:0 gegen Südafrika gewonnen. Danach setzte sich Südkorea mit 2:1 gegen Tschechien durch. Zuvor war das Turnier mit einer großen Feier eröffnet worden. Nach jahrelangen Verhandlungen gelten in der EU seit heute verschärfte Asylregeln. Unter anderem sollen Asylverfahren schon an den Außengrenzen durchgeführt werden, an denen Schutzsuchende zuerst ankommen. Imme Kasten mit den Einzelheiten.
3: Menschen mit geringen Aussichten auf Asyl sollen dort festgehalten und bei einem negativen Bescheid letztendlich wieder abgeschoben werden. Daten wie Fingerabdrücke und Bilder sollen außerdem in einer Datenbank gespeichert werden, in der EU-Staaten prüfen können, ob jemand bereits in einem anderen Mitgliedsland registriert wurde. Die SPD hatte zuletzt angeregt, die Kontrollen an den deutschen Grenzen angesichts der Reform schrittweise zu beenden. Union und Innenminister Dobrindt wollen das erst einmal aber nicht.
1: Die deutsche Flugsicherung plant ein bundesweites Drohnenabwehrnetz. So soll laut Welt am Sonntag zunächst ein Lagebild entstehen, das zeigt, wo überall Drohnen auftauchen, um die dann abwehren zu können. Dabei soll auch KI zum Einsatz kommen. Zuletzt hatten Drohnensichtungen immer wieder Flughäfen zeitweise lahmgelegt. Das Vorgehen von US-Präsident Trump im Irankrieg sorgt mal wieder für Verwirrung. Erst hatte er weitere Angriffe angekündigt, dann, dass bald ein Friedensabkommen bevorsteht, das hat der Iran zurückgewiesen. Trump hat schon fast 40 Mal ein bevorstehendes Abkommen angekündigt. Bisher gibt es keins.
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4: Mit KI-Support. Viele Wolken sind heute Vormittag unterwegs und immer wieder kommt Regen runter, am Alpenrand teils auch länger. Im Lauf des Tages erwischt's dann auch den Osten, da wird's später ebenfalls nass. Die Höchstwerte liegen bei 15 bis 22 Grad. Morgen wird's deutlich freundlicher. Im Süden oft sonnig, sonst mehr Wolken mit Schauern und vereinzelt Gewitter, maximal bis 28 Grad.
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1: Im Studio Tom Husse. Es soll der größte Börsengang der Geschichte werden. Ab heute wird Elon Musks Raumfahrtunternehmen SpaceX an der Börse gehandelt. Aktien sollen zunächst für $135 das Stück ausgegeben werden. Experten mahnen, dass die Bewertung von SpaceX gerade zum Start zu hoch ausfallen könnte, auch wegen des Mythos rund um Musk. Anlegern in Deutschland rät daher Gerrit Fey vom Deutschen Aktieninstitut.
2: Für Anleger ist entscheidend, nicht alles auf eine Aktie zu setzen. Wer langfristig, breit gestreut und regelmäßig investiert, hat gleichzeitig einen eingebauten Sicherheitsmechanismus. Kleinanleger können diese Prinzipien mit Aktienfonds und ETFs einfach umsetzen. Je nach Fonds kann man sich so auch ein Stück SpaceX ins Depot legen.
1: Ohne Reform fehlen bei den gesetzlichen Krankenkassen nächstes Jahr 19 Milliarden Euro. Das hat Bundesgesundheitsministerin Wagen gesagt. Im Bundestag warb sie für die umstrittene Gesundheitsreform. Sie verlange allen etwas ab, aber niemandem etwas Unzumutbares, so die Ministerin. Nach vielen Debatten und zähen Verhandlungen gelten seit Mitternacht schärfere Migrationsregeln in der EU. Sie sehen unter anderem Asylverfahren direkt an den Außengrenzen vor. Menschen mit geringen Aussichten auf Asyl sollen dort festgehalten und bei einer Ablehnung direkt abgeschoben werden. Ob mit den neuen Regeln die Kontrollen an den deutschen Grenzen wegfallen sollten, ist in der Bundesregierung umstritten. Die SPD ist dafür. Innenminister Dobrindt von der CSU betont dagegen im ZDF nochmal.
3: Wir werden jetzt sehen, wie GIAS anläuft. Wenn GIAS funktionsfähig ist, die Zahlen zurückgehen. Wenn an den Außengrenzen der Schutz funktioniert, dann ist auch sukzessive ein Fall der Binnengrenzkontrollen möglich.
1: Der Tankrabatt hat die Inflation in Deutschland ein wenig nach unten gedrückt. Laut Statistischem Bundesamt lag die Teuerungsrate im Mai bei 2,6%, nach 2,9% im April. Trotz Tankrabatt gehört der Sprit aber weiter zu den Preistreibern Nummer 1. Jetzt ist es soweit, die Fußball-WM in Nordamerika ist gestartet. Los ging's mit einer großen Eröffnungsfeier im Aztekenstadion in Mexiko-Stadt. Im Eröffnungsspiel setzte sich Mexiko mit 2:0 gegen Südafrika durch. Danach gewann dann noch Südkorea mit 2:1 gegen Tschechien.

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1: Mit KI-Support. Viele Wolken sind gerade am Start und von Westen kommt immer mal wieder Regen rein, am Alpenrand auch länger. Richtung Nachmittag wird's im Südwesten öfter trocken, sonst bleiben die Wolken hartnäckig dabei. Die Höchstwerte liegen heute bei 15 bis 22 Grad. Morgen dann wolkig mit vielen Schauern, teils Gewitter und maximal bis 26 Grad.

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1: Im Studio Tom Husse. Elon Musk will zum nächsten Rekord abheben. Sein Raumfahrtunternehmen SpaceX geht heute an die Börse und es soll der größte Börsengang der Geschichte werden. Der Plan? 75 Milliarden Dollar einsammeln, und zwar weltweit. Das hat es so noch nicht gegeben, sagt Finanzökonom Hans-Peter Burkhoff.
2: Es gab aber durchaus Emissionen, die zum Beispiel in Deutschland die Öffentlichkeit sehr interessiert haben, wo dann auch sehr viele gekauft haben, auch sehr viele relativ viel Geld investiert haben. Das berühmteste war dann der Telekom-Börsengang. Erfolgreich war das meistens nicht. Die Leute, die da investiert haben, haben häufig dann auch Geld verloren, weil eben dieses große öffentliche Interesse dazu führt, dass die Bewertung tendenziell einfach zu hoch ist.
1: Am Hamburger Flughafen ist der Sicherheitsbereich komplett geräumt worden. Die Bundespolizei ist im Großeinsatz. Der Grund? Eine Person ist ohne Kontrolle in den Bereich gekommen. Jetzt müssen alle Passagiere erneut überprüft werden. Flugzeuge mussten zunächst am Boden bleiben. Die EU will weniger Asylsuchende und verschärft deswegen ab heute die Regeln. Asylverfahren sollen jetzt direkt an den EU-Außengrenzen durchgeführt werden und in den Schutzsuchende ankommen. Wer keine guten Aussichten auf Asyl hat, soll festgehalten und letztendlich direkt wieder abgeschoben werden, wenn es kein grünes Licht für die Einreise gibt. Von Menschenrechts- und Flüchtlingsorganisationen gibt es Kritik. Pro Asyl warnte im Vorfeld vor einem massiven Abbau der Flüchtlingsrechte. Woran genau der Ostseewal letztlich gestorben ist, ist weiter unklar. Laut Mecklenburg-Vorpommerns Umweltminister Backhaus wurden bei der Obduktion keine schweren Verletzungen oder Fremdkörper entdeckt. Trackerdaten zeigen, dass der Wal nach seiner Freilassung in der Nordsee noch gut 200 Kilometer geschwommen ist. Die Fußball-WM in Nordamerika nimmt weiter Fahrt auf. Nach dem Start in Mexiko sind jetzt auch die anderen beiden Gastgeber dran. Am Abend steigt Kanada in Toronto gegen Bosnien-Herzegowina ins Turnier ein und kommende Nacht unserer Zeit sind die USA in Los Angeles gegen Paraguay gefordert.

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1: Mit KI-Support. Viele Wolken sind gerade am Start und von Westen kommt immer mal wieder Regen rein, am Alpenrand auch länger. Richtung Nachmittag wird's im Südwesten öfter trocken, sonst bleiben die Wolken hartnäckig dabei. Die Höchstwerte liegen heute bei 15 bis 22 Grad. Morgen dann wolkig mit vielen Schauern, teils Gewitter und maximal bis 26 Grad.

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1: Im Studio Tom Husse. Heute steht der womöglich größte Börsengang in der Geschichte an. Elon Musk will für sein Raumfahrtunternehmen SpaceX rund 75 Milliarden Dollar einsammeln und damit alle anderen Aktiendebüts in den Schatten stellen. Gelingt das, würde SpaceX mit fast 1,8 Billionen bewertet werden. Dazu sagte uns Finanzökonom Hans-Peter Burgdorf.
2: Zwischen dem, was das Unternehmen heute darstellt und der Bewertung, die wir haben, da liegen Welten dazwischen. Und das hängt natürlich sehr stark an der Person Elon Musk, an dem Mythos dieser Person, dem Glaube, dass er tatsächlich ja fast zaubern kann ökonomisch. Und wenn man diesen Mythos wegnimmt, dann würde man sagen, das ist eine sehr unrealistische Vorausschau in die Zukunft. Das wird so wahrscheinlich nicht passieren.
1: Frauen sollen künftig besser vor häuslicher Gewalt geschützt werden. Der Bundesrat hat dafür ein neues Gesetz beschlossen. Das ermöglicht unter anderem den Einsatz von elektronischen Fußfesseln bei Tätern oder auch verpflichtende Anti-Gewalt-Trainings. Nach jahrelangen Verhandlungen gelten in der EU seit heute verschärfte Asylregeln. Unter anderem sollen Asylverfahren schon an den Außengrenzen durchgeführt werden, an denen Schutzsuchende zuerst ankommen. Imme Kasten mit den Einzelheiten.
3: Menschen mit geringen Aussichten auf Asyl sollen dort festgehalten und bei einem negativen Bescheid letztendlich wieder abgeschoben werden. Daten wie Fingerabdrücke und Bilder sollen außerdem in einer Datenbank gespeichert werden, in der EU-Staaten prüfen können, ob jemand bereits in einem anderen Mitgliedsland registriert wurde. Die SPD hatte zuletzt angeregt, die Kontrollen an den deutschen Grenzen angesichts der Reform schrittweise zu beenden. Union und Innenminister Dobrindt wollen das erst einmal aber nicht.
1: Das Vorgehen von US-Präsident Trump im Irankrieg sorgt mal wieder für Verwirrung. Erst hatte er weitere Angriffe angekündigt, dann, dass bald ein Friedensabkommen bevorsteht, das hat der Iran zurückgewiesen. Trump hat schon fast 40 Mal ein bevorstehendes Abkommen angekündigt, bisher gibt es keins. Nach dem Auftakt in Mexiko steigen auch die anderen beiden Gastgeber in die Fußball-WM ein. Kanada spielt am Abend gegen Bosnien-Herzegowina, die USA kommende Nacht gegen Paraguay. Vorher gibt's in Toronto und Los Angeles noch Eröffnungsfeiern, unter anderem mit Katy Perry und Michael Bublé.
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4: Mit KI-Support. Viele Wolken hängen gerade über uns und von Westen kommt immer wieder Regen rein. Am Alpenrand kann das auch länger nass bleiben. Später wird's im Südwesten nach und nach trockener. Im Nordosten bleibt's bis zum Abend meist trocken dabei. Liegen die Höchstwerte heute zwischen 15 und 22 Grad. Morgen dann im Norden und Osten oft Schauer, südlich von Main und Mosel eher sonnig und trocken bei maximal 26 Grad.

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1: Im Studio André Glatzel. Heute steht wohl möglich der größte Börsengang in der Geschichte an. Elon Musk will für sein Raumfahrtunternehmen SpaceX rund 75 Milliarden Dollar einsammeln und damit alle anderen Aktiendebüts in den Schatten stellen. Gelingt das, würde SpaceX mit fast 1,8 Billionen bewertet werden. Dazu sagte uns Finanzökonom Hans-Peter Burkhof.
2: Zwischen dem, was das Unternehmen heute darstellt und der Bewertung, die wir haben, da liegen Welten dazwischen. Und das hängt natürlich sehr stark an der Person Elon Musk, an dem Mythos dieser Person, dem Glaube, dass er tatsächlich ja fast zaubern kann ökonomisch. Und wenn man diesen Mythos wegnimmt, dann würde man sagen, das ist eine sehr unrealistische Vorausschau in die Zukunft. Das wird so wahrscheinlich nicht passieren.
1: Am Hamburger Flughafen ist der Sicherheitsbereich komplett geräumt worden. Die Bundespolizei rückte zum Großeinsatz an. Grund: Eine Person ist ohne Kontrolle in den Bereich gekommen. Auch Flugzeuge mussten zunächst am Boden bleiben. Der Betrieb am Flughafen läuft jetzt nach und nach wieder an. In Deutschland sollen Frauen bald besser vor häuslicher Gewalt geschützt werden. Der Bundesrat hat dafür ein neues Gesetz beschlossen, Dirk Justus.
3: Das ermöglicht etwa den Einsatz von elektronischen Fußfesseln bei den Tätern oder verpflichtet sie zu einem Anti-Gewalt-Training. Wer von Gewalt betroffen ist, soll auch ein Zusatzgerät bekommen. Das zeigt an, wenn sich ein Täter verbotenerweise nähert. Häusliche Gewalt sei eine der häufigsten Formen von Gewalt in Deutschland, hieß es zur Begründung der Neuregelung, und sie treffe besonders Frauen. Zuvor hatte der Bundestag das entsprechende Gesetz verabschiedet.
1: Knapp einen Monat nach dem Start ist die neue E-Auto-Prämie 50.000 Mal beantragt worden. Das hat Bundesumweltminister Schneider mitgeteilt. Für neu gekaufte E-Autos kann es je nach Einkommen und Haushaltsgröße bis zu 6.000 Euro vom Staat dazu geben. Die Fußball-WM in Nordamerika nimmt weiter Fahrt auf. Nach dem Start in Mexiko sind jetzt auch die anderen beiden Gastgeber dran. Am Abend steigt Kanada in Toronto gegen Bosnien-Herzegowina ins Turnier ein. Und kommende Nacht unserer Zeit sind die USA in Los Angeles gegen Paraguay gefordert.

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1: Mit KI-Support. Viele Wolken hängen gerade über uns und von Westen kommt immer wieder Regen rein. Am Alpenrand kann das auch länger nass bleiben. Später wird's im Südwesten nach und nach trockener. Im Nordosten bleibt's bis zum Abend meist trocken dabei. Liegen die Höchstwerte heute zwischen 15 und 22 Grad. Morgen dann im Norden und Osten oft Schauer, südlich von Main und Mosel eher sonnig und trocken bei maximal 26 Grad.

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1: Im Studio André Glatzel. Es soll der größte Börsengang der Geschichte werden. Ab heute wird Elon Musks Raumfahrtunternehmen SpaceX an der Börse gehandelt. Aktien sollen zunächst für $135 das Stück ausgegeben werden. Experten mahnen, dass die Bewertung von SpaceX gerade zum Start zu hoch ausfallen könnte, auch wegen des Mythos rund um Musk. Anlegern in Deutschland rät daher Gerrit Fey vom Deutschen Aktieninstitut.
2: Für Anleger ist entscheidend, nicht alles auf eine Aktie zu setzen. Wer langfristig, breit gestreut und regelmäßig investiert, hat gleichzeitig einen eingebauten Sicherheitsmechanismus. Kleinanleger können diese Prinzipien mit Aktienfonds und ETFs einfach umsetzen. Je nach Fonds kann man sich so auch ein Stück SpaceX ins Depot legen.
1: In der EU gelten ab heute verschärfte Asylregeln. Unter anderem sollen Asylverfahren schon an den Außengrenzen durchgeführt werden, an denen Schutzsuchende zuerst ankommen. Menschen mit geringen Aussichten auf Asyl sollen dort festgehalten und bei einem negativen Bescheid letztlich wieder abgeschoben werden. Der Ostseewal ist nur wenige Tage nach der Rettungsaktion Anfang Mai gestorben. Das hat eine Auswertung der Tracker-Daten ergeben, teilte Mecklenburg-Vorpommerns Umweltminister Backhaus mit. Mehr von Eileen Schallhorn.
3: Nachdem das geschwächte Tier Anfang Mai von einer privaten Initiative aus der Ostsee gebracht wurde, schwamm es noch etwa 4 Tage lang in einem Radius von 215 Kilometern vor Dänemark rum und starb dann. Die genaue Todesursache bleibt unklar. Bei der Obduktion wurden weder Verletzungen noch Fremdkörper entdeckt. Die Küstenländer und der Bund wollen nun Leitlinien für die Strandung lebender Wale erstellen. Bisher fehlen laut Backhaus Standards, eingespielte Abläufe und auch die Zuständigkeiten seien nicht klar definiert.
1: Zu viele Unfälle, zu viele Störungen, zu viel Missbrauch. Deshalb verbannt Brüssel E-Scooter aus der Stadt. Ab nächstem Jahr dürfen die Leihroller nicht mehr auf den Straßen der belgischen Hauptstadt unterwegs sein. Auch in Paris, Madrid und Prag sind die Roller schon verboten. Kurz vor ihrem ersten WM-Spiel bekommen die deutschen Fußballer Unterstützung quasi von ganz oben. Kanzler Merz hat in einem Videocall unter anderem Kapitän Kimmich und Bundestrainer Nagelsmann viel Erfolg gewünscht. Deutschland startet übermorgen gegen Curaçao ins Turnier.
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4: Mit KI-Support. Viele Wolken hängen heute Nachmittag über Deutschland. Dazu kommt von Westen her immer wieder Regen rein. Am Alpenrand teils auch etwas länger. Im Nordosten bleibt's bis zum Abend eher trocken und im Südwesten wird's nach und nach freundlicher. Aktuell liegen die Werte so zwischen 15 und 22 Grad. Morgen dann im Norden und Osten viele Schauer, vereinzelt auch Gewitter, weiter südlich oft sonnig und trocken bei maximal bis 26 Grad.

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1: Im Studio André Glatzel. Elon Musk will zum nächsten Rekord abheben. Sein Raumfahrtunternehmen SpaceX geht heute an die Börse und es soll der größte Börsengang der Geschichte werden. Der Plan, 75 Milliarden Dollar einsammeln, und zwar weltweit. Das hat es so noch nicht gegeben, sagt Finanzökonom Hans-Peter Burkhof.
2: Es gab aber durchaus Emissionen, die zum Beispiel in Deutschland die Öffentlichkeit sehr interessiert haben, wo dann auch sehr viele gekauft haben, auch sehr viele relativ viel Geld investiert haben. Das berühmteste war dann der Telekom-Börsengang. Erfolgreich war das meistens nicht. Die Leute, die da investiert haben, haben häufig dann auch Geld verloren, weil eben dieses große öffentliche Interesse dazu führt, dass die Bewertung tendenziell einfach zu hoch ist.
1: Der Bundestag hat ein Gesetz gegen falsche Vaterschaften beschlossen. Männer mit deutschem Pass sollen nicht einfach die Vaterschaft für ein ausländisches Kind anerkennen dürfen, nur damit es die deutsche Staatsbürgerschaft bekommt. In einigen Fällen muss künftig die Ausländerbehörde zustimmen. Der Bundesrat muss noch grünes Licht geben. Nach jahrelangen Verhandlungen gelten in der EU ab heute verschärfte Asylregeln. Unter anderem sollen Asylverfahren schon an den Außengrenzen durchgeführt werden, an denen Schutzsuchende zuerst ankommen. Imme Kasten mit den Einzelheiten.
3: Menschen mit geringen Aussichten auf Asyl sollen dort festgehalten und bei einem negativen Bescheid letztendlich wieder abgeschoben werden. Daten wie Fingerabdrücke und Bilder sollen außerdem in einer Datenbank gespeichert werden, in der EU-Staaten prüfen können, ob jemand bereits in einem anderen Mitgliedsland registriert wurde. Die SPD hatte zuletzt angeregt, die Kontrollen an den deutschen Grenzen angesichts der Reform schrittweise zu beenden. Union und Innenminister Dobrindt wollen das erst einmal aber nicht.
1: Die Bundesregierung gibt vorerst keine weiteren Ölreserven frei. Ein Sprecher sagte, aktuell gäbe es keinen Bedarf dafür. Aktuell bleibt es zunächst bei rund 600.000 Tonnen, obwohl die Straße von Hormuz durch den Iran-Krieg blockiert ist. Die Meerenge ist eine wichtige Route für den weltweiten Ölhandel. Nach dem Auftakt in Mexiko steigen auch die anderen beiden Gastgeber in die Fußball-WM ein. Kanada spielt am Abend gegen Bosnien-Herzegowina, die USA kommende Nacht gegen Paraguay. Vorher gibt es in Toronto und Los Angeles noch Eröffnungsfeiern, unter anderem mit Katy Perry und Michael Bublé.
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4: Mit KI-Support. Viele Wolken hängen heute Nachmittag über Deutschland. Dazu kommt von Westen her immer wieder Regen rein. Am Alpenrand teils auch etwas länger. Im Nordosten bleibt's bis zum Abend eher trocken und im Südwesten wird's nach und nach freundlicher. Aktuell liegen die Werte so zwischen 15 und 22 Grad. Morgen dann im Norden und Osten viele Schauer, vereinzelt auch Gewitter, weiter südlich oft sonnig und trocken bei maximal bis 26 Grad.

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1: Im Studio André Glatzel. Elon Musk ist mit seinem Raumfahrtunternehmen SpaceX an die Börse gegangen. Der Tech-Mogul will rund 75 Milliarden Dollar einsammeln und damit alle anderen Aktiendebüts in den Schatten stellen. Es könnte der größte Börsengang in der Geschichte werden. Gelingt das, würde SpaceX mit fast 1,8 Billionen bewertet werden. Dazu sagte uns Finanzökonom Hans-Peter Burghoff:
2: Zwischen dem, was das Unternehmen heute darstellt und der Bewertung, die wir haben, da liegen Welten dazwischen. Und das hängt natürlich sehr stark an der Person Elon Musk, an dem Mythos dieser Person, dem Glaube, dass er tatsächlich ja fast zaubern kann ökonomisch. Und wenn man diesen Mythos wegnimmt, dann würde man sagen, das ist eine sehr unrealistische Vorausschau in die Zukunft. Das wird so wahrscheinlich nicht passieren.
1: Die EU will weniger Asylsuchende und verschärft deswegen ab heute die Regeln. Asylverfahren sollen jetzt direkt an den EU-Außengrenzen durchgeführt werden, an denen Schutzsuchende ankommen. Wer keine guten Aussichten auf Asyl hat, soll festgehalten und bei Ablehnung direkt wieder abgeschoben werden. In Deutschland sollen Frauen bald besser vor häuslicher Gewalt geschützt werden. Der Bundesrat hat dafür ein neues Gesetz beschlossen, Dirk Justus.
3: Das ermöglicht etwa den Einsatz von elektronischen Fußfesseln bei den Tätern oder verpflichtet sie zu einem Anti-Gewalt-Training. Wer von Gewalt betroffen ist, soll auch ein Zusatzgerät bekommen. Das zeigt an, wenn sich ein Täter verbotenerweise nähert. Häusliche Gewalt sei eine der häufigsten Formen von Gewalt in Deutschland, hieß es zur Begründung der Neuregelung, und sie treffe besonders Frauen. Zuvor hatte der Bundestag das entsprechende Gesetz verabschiedet.
1: Am Hamburger Flughafen ist der Sicherheitsbereich komplett geräumt worden. Die Bundespolizei rückte zum Großeinsatz an. Grund: Eine Person ist ohne Kontrolle in den Bereich gekommen. Auch Flugzeuge mussten zunächst am Boden bleiben. Der Betrieb am Flughafen läuft jetzt nach und nach wieder an. Kurz vor ihrem ersten WM-Spiel bekommen die deutschen Fußballer Unterstützung quasi von ganz oben. Kanzler Merz hat in einem Videocall unter anderem Kapitän Kimmich und Bundestrainer Nagelsmann viel Erfolg gewünscht. Deutschland startet übermorgen gegen Curaçao ins Turnier.
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4: Mit KI-Support. Viele Wolken sind gerade am späten Nachmittag am Himmel. Von Westen kommt immer wieder Regen rein. Am Alpenrand kann das auch mal länger dauern. Weiter im Nordosten bleibt's bis zum Abend eher trocken. Dazu aktuell maximal so 15 bis 22 Grad. Morgen dann zweigeteilt. Oft Schauer und vereinzelt Gewitter. Gleichzeitig gibt's auch sonnige, trockene Ecken. Am wärmsten bis etwa 28 Grad.

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1: Im Studio André Glatzel. Es soll der größte Börsengang der Geschichte werden. Seit heute wird Elon Musks Raumfahrtunternehmen SpaceX an der Börse gehandelt. Aktien sollen zunächst für $135 das Stück ausgegeben werden. Experten mahnen, dass die Bewertung von SpaceX gerade zum Start zu hoch ausfallen könnte, auch wegen des Mythos rund um Musk. Finanzökonom Hans-Peter Burghof sagte uns, zwischen dem, was das Unternehmen heute darstellt und der Bewertung, die wir haben, liegen Welten. Nach vielen Debatten und 10 Verhandlungen gelten seit Mitternacht schärfere Migrationsregeln in der EU. Sie sehen unter anderem Asylverfahren direkt an den Außengrenzen vor. Menschen mit geringen Aussichten auf Asyl sollen dort festgehalten und bei einer Ablehnung direkt abgeschoben werden. Ob mit den neuen Regeln die Kontrollen an den deutschen Grenzen wegfallen sollten, ist in der Bundesregierung umstritten. Die SPD ist dafür. Innenminister Dobrindt von der CSU betont dagegen im ZDF nochmal:
2: Wir werden jetzt sehen, wie GIAS anläuft. Wenn GIAS funktionsfähig ist, die Zahlen zurückgehen. Wenn an den Außengrenzen der Schutz funktioniert, dann ist auch sukzessive ein Fall der Binnengrenzkontrollen möglich.
1: Die Rentner in Deutschland bekommen ab nächsten Monat mehr Geld. Der Bundesrat hat jetzt grünes Licht dafür gegeben. Damit steigen ab Juli die Bezüge um 4,2%. Bei einer Standardrente mit Durchschnittsverdienst und 45 Beitragsjahren bedeutet das einen Anstieg um fast 80 Euro pro Monat. Woran genau der Ostseewal letztlich gestorben ist, ist weiter unklar. Laut Mecklenburg-Vorpommerns Umweltminister Backhaus wurden bei der Obduktion keine schweren Verletzungen oder Fremdkörper entdeckt. Tracker-Daten zeigen, dass der Wal nach seiner Freilassung in der Nordsee noch gut 200 Kilometer geschwommen ist. Die Fußball-WM in Nordamerika nimmt weiter Fahrt auf. Nach dem Start in Mexiko sind jetzt auch die anderen beiden Gastgeber dran. Die USA sind heute Nacht unserer Zeit in Los Angeles gegen Paraguay gefordert. Vorher steigt Kanada in Toronto gegen Bosnien-Herzegowina ins Turnier ein, Dirk Justus.
3: Und wie auch in Mexico City gibt es in den beiden Spielorten Toronto und Los Angeles auch eine Eröffnungsfeier. Bei der Partie in Toronto gegen Bosnien-Herzegowina wird auch Kanadas Premier Mark Carney am Start sein, um seinem Land die Daumen zu drücken. Auf dem Platz werden wir wohl auch einige Stars aus der Bundesliga sehen, etwa Alfonso Davies von den Bayern oder Edin Dzeko von Schalke 04.

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1: Mit KI-Support. Viele Wolken hängen über uns und von Westen her kommt immer mal wieder Regen durch. Am Alpenrand kann's länger nass sein. In der Nacht zieht der Regen weiter Richtung Osten und Südosten, dazu bleibt's meist stark bewölkt. Die Tiefstwerte liegen bei 16 bis 10 Grad. Morgen dann geteiltes Programm, hier und da Schauer und auch mal ein Gewitter, weiter südlich öfter Sonne und trocken, maximal bis 28 Grad.

0: Wetter so, der Ort ist tot.
1: Ich denke, dass viele Wengeraner nach Bommern fahren, um da einzukaufen. Aber ich glaube, von Bommern kommt hier keiner groß nach Wengern, weil hier ist ja nicht viel.
0: Die Kaiserstraße ist tot, aber auch die Königstraße, da ist gar nichts mehr. Da ist gar nichts mehr. Alles weg.
1: Eine Dame von Welt findet in Wetter oder Wengern keine Kleidung.
2: Sie können die Königstraße runtergehen, da ist fast gar nichts mehr. Die Veteraner sind also sehr stur, dass sie also gerne Geschäfte haben möchten. Aber wenn kleine Geschäfte aufmachen, werden sie auch selten genutzt.
0: Wenn ich kein Auto hätte, dann könnte ich gar nicht mehr hier wohnen, glaube ich. Ich weiß es nicht. Ohne Auto sind sie hier verraten und verkauft.
3: Wir haben eine gute Einkaufskultur, Einkaufskultur, Einkaufskultur.
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1: Im Studio Mia Hin. Elon Musk ist der erste Billionär der Welt. Das berichten US-Medien. Möglich macht das der größte Börsengang der Geschichte seiner Weltraumfirma SpaceX. Aktuell steht der Kurs bei $150 pro Aktie. Das sind rund 11% über dem eigentlichen Ausgabepreis. Damit könnte der Tech-Mogul rund 75 Milliarden Dollar einsammeln. Gelingt das, würde SpaceX mit über 1,7 Billionen Dollar bewertet. Dazu sagte uns Finanzökonom Hans-Peter Burghof:
2: Zwischen dem, was das Unternehmen heute darstellt, und der Bewertung, die wir haben, da liegen Welten dazwischen. Und das hängt natürlich sehr stark an der Person Elon Musk, an dem Mythos dieser Person, dem Glaube, dass er tatsächlich ja fast zaubern kann ökonomisch. Und wenn man diesen Mythos wegnimmt, dann würde man sagen, das ist eine sehr unrealistische Vorausschau in die Zukunft. Das wird so wahrscheinlich nicht passieren.
1: Frauen in Deutschland sollen künftig besser vor häuslicher Gewalt geschützt werden. Der Bundesrat hat dafür ein neues Gesetz beschlossen. Das ermöglicht unter anderem den Einsatz von elektronischen Fußfesseln bei Tätern oder auch verpflichtende Anti-Gewalt-Trainings. Nach zähen Verhandlungen gelten seit Mitternacht schärfere Migrationsregeln in der EU. Sie sehen unter anderem Asylverfahren direkt an den Außengrenzen vor. Menschen mit geringen Aussichten auf Asyl sollen dort festgehalten und bei einer Ablehnung direkt abgeschoben werden. Ob mit den neuen Regeln die Kontrollen an den deutschen Grenzen wegfallen sollten, ist in der Bundesregierung umstritten. Die SPD ist dafür. Innenminister Dobrindt von der CSU betont dagegen im ZDF nochmal:
3: Wir werden jetzt sehen, wie GIAS anläuft. Wenn GIAS funktionsfähig ist, die Zahlen zurückgehen. Wenn an den Außengrenzen der Schutz funktioniert, dann ist auch sukzessive ein Fall der Binnengrenzkontrollen möglich.
1: Fluggäste bekommen weiter ab 3 Stunden Verspätung Entschädigung. Mehrere EU-Staaten haben ihre Pläne in den Verhandlungen mit dem Parlament aufgegeben. Sie wollten erst ab 4 Stunden zahlen. Auch niedrigere Entschädigungen sind erstmal vom Tisch. Zuvor hatte es jahrelange Verhandlungen darum gegeben. Die Fußball-WM in Nordamerika nimmt weiter Fahrt auf. Nach dem Start in Mexiko sind jetzt auch die anderen beiden Gastgeber dran. Heute Abend steigt Kanada in Toronto gegen Bosnien-Herzegowina ins Turnier ein. Und kommende Nacht unserer Zeit sind die USA in Los Angeles gegen Paraguay gefordert.
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4: Mit KI-Support. Viele Wolken hängen über uns und von Westen her kommt immer mal wieder Regen durch. Am Alpenrand kann's länger nass sein. In der Nacht zieht der Regen weiter Richtung Osten und Südosten, dazu bleibt's meist stark bewölkt. Die Tiefstwerte liegen bei 16 bis 10 Grad. Morgen dann geteiltes Programm, hier und da Schauer und auch mal ein Gewitter, weiter südlich öfter Sonne und trocken, maximal bis 28 Grad.

Melanie, Tony, Jed, David, Angie, Richard. Vielen Dank.

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1: Im Studio Mia Hin.
2: Aktuell gibt es wieder Hoffnung auf ein baldiges Ende des Iran-Kriegs. Laut Pakistans Premier Sharif haben sich die USA und das Regime in Teheran auf die Endfassung einer Friedensvereinbarung geeinigt. Mehr von Dirk Justus.
3: Sein Land arbeite nun eng mit beiden Seiten zusammen, um die nächsten Schritte abzuschließen, schrieb Sharif auf X. Zuletzt hatten die Verhandlungen für ein mögliches Ende des Krieges gestockt und es gab neue Attacken. US-Präsident Trump hatte dann überraschend Angriffe auf den Iran abgeblasen und dann ein baldiges Abkommen in Aussicht gestellt. Aber schon oft gab es Hoffnungen auf eine Vereinbarung, aus der dann nichts wurde.
2: Elon Musk ist der erste Billionär weltweit. Das berichten US-Medien. Möglich macht das der größte Börsengang der Geschichte seines Raumfahrtunternehmens SpaceX. Der Plan? 75 Milliarden Dollar einsammeln, und zwar weltweit. Das hat es so noch nicht gegeben, sagen Finanzexperten. Fluggäste behalten in der EU weiter ihren Anspruch auf Entschädigung, wenn der Flieger 3 Stunden zu spät ist. Darauf haben sich EU-Parlament und Mitgliedstaaten nach jahrelangem Streit geeinigt. André Glatzel.
4: Einige EU-Staaten wollten erst ab 4 Stunden eine Entschädigung zahlen, haben ihre Pläne in den Verhandlungen aber jetzt aufgegeben. Mit den neuen Fluggastrechten müssen Airlines Reisende künftig klarer über ihre Ansprüche informieren. Außerdem muss beim Buchungspreis auch das Handgepäck mit drin sein. Und Eltern dürfen nicht extra zur Kasse gebeten werden, wenn sie neben ihren Kindern sitzen wollen. Die Reform muss am Montag noch formal abgenommen werden.
2: Ohne Reform fehlen bei den gesetzlichen Krankenkassen nächstes Jahr 19 Milliarden Euro. Das hat Bundesgesundheitsministerin Wagen mitgeteilt. Im Bundestag warb sie für die umstrittene Gesundheitsreform. Sie verlange allen etwas ab, aber niemandem etwas Unzumutbares, so die Ministerin. Die Fußball-WM in Nordamerika nimmt weiter Fahrt auf. Nach dem Start in Mexiko sind jetzt auch die anderen beiden Gastgeber dran. Heute Abend steigt Kanada in Toronto gegen Bosnien-Herzegowina ins Turnier ein. Und kommende Nacht unserer Zeit sind die USA in Los Angeles gegen Paraguay gefordert.

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1: Mit KI-Support. Viele Wolken hängen über uns und von Westen her kommt immer mal wieder Regen durch. Am Alpenrand kann's länger nass sein. In der Nacht zieht der Regen weiter Richtung Osten und Südosten. Dazu bleibt's meist stark bewölkt. Die Tiefstwerte liegen bei 16 bis 10 Grad. Morgen dann geteiltes Programm. Hier und da Schauer und auch mal ein Gewitter. Weiter südlich öfter Sonne und trocken. Maximal bis 28 Grad.

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1: Im Studio Immekasten. Es gibt wieder Hoffnung auf ein baldiges Ende des Iran-Krieges. Laut Pakistans Premier Sharif haben sich die USA und das Regime in Teheran auf die Endfassung einer Friedensvereinbarung geeinigt. Mehr dazu von Dirk Justus.
2: Sein Land arbeite nun eng mit beiden Seiten zusammen, um die nächsten Schritte abzuschließen, schrieb Sharif auf X. Zuletzt hatten die Verhandlungen für ein mögliches Ende des Krieges gestockt und es gab neue Attacken. US-Präsident Trump hatte dann überraschend Angriffe auf den Iran abgeblasen und dann ein baldiges Abkommen in Aussicht gestellt. Aber schon oft gab es Hoffnungen auf eine Vereinbarung, aus der dann nichts wurde.
1: Elon Musk ist der erste Billionär der Welt. Möglich macht das der größte Börsengang der Geschichte mit seiner Weltraumfirma SpaceX. Der Kurs ist zwischenzeitlich auf $175 pro Aktie nach oben geschossen. Das sind rund 30% mehr als der eigentliche Ausgabepreis. In Deutschland sollen Frauen besser vor häuslicher Gewalt geschützt werden. Der Bundesrat hat dafür ein neues Gesetz beschlossen. Dirk Justus.
2: Das ermöglicht etwa den Einsatz von elektronischen Fußfesseln bei den Tätern oder verpflichtet sie zu einem Anti-Gewalt-Training. Wer von Gewalt betroffen ist, soll auch ein Zusatzgerät bekommen. Das zeigt an, wenn sich ein Täter verbotenerweise nähert. Häusliche Gewalt sei eine der häufigsten Formen von Gewalt in Deutschland, hieß es zur Begründung der Neuregelung, und sie treffe besonders Frauen. Zuvor hatte der Bundestag das entsprechende Gesetz verabschiedet.
1: Fluggäste bekommen weiter ab 3 Stunden Verspätung Entschädigung. Mehrere EU-Staaten haben ihre Pläne in den Verhandlungen mit dem Parlament aufgegeben. Sie wollten erst ab 4 Stunden zahlen. Auch niedrigere Entschädigungen sind erst einmal vom Tisch. Zuvor hatte es jahrelange Verhandlungen darum gegeben. Co-Gastgeber Kanada ist mit einem Unentschieden in die Fußball-Weltmeisterschaft gestartet. Die Partie gegen Bosnien-Herzegowina endete 1:1. Auch im Stadion in Toronto hat es zuvor eine Eröffnungsfeier gegeben. Nachher in der Nacht um 3 Uhr steigt dann auch der dritte Gastgeber dieser WM, die USA, ins Turnier ein, und zwar gegen Paraguay.
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Hallihallo und herzlich willkommen mal wieder zum Hit Countdown. Hier ist sie mal wieder, die Chartshow mit den Hits aus der Vergangenheit. Ja, und heute dreht sich alles um das Jahr 1987.

Jawohl, und wir gehen zurück in die Bravo-Charts des Jahres 1987. Auch in diesem Jahr wählten die Bravo-Leser, genau die Leser der Jugendzeitschrift, ihre Top-Hits schlechthin. Das Besondere, oft waren in diesen Bravo-Leser-Charts ganz andere Hits vertreten als in den großen Charts. Oft war es so, dass die, die ganz, ganz oben standen oder sehr oft gewählt wurden, ganz andere waren. Ja, und das widerspiegelt sich auch in diesen Hits von 1987. Natürlich sind aber auch viele Hits mit dabei, die auch in den Charts stattgefunden haben. Da kommt einiges auf euch zu. Wir haben wirklich tolle Interpreten und tolle Songs. Es lohnt sich auf jeden Fall, in den nächsten beiden Stunden dran zu bleiben. Die Top 20 gibt's auf eurem Gehörgang. Warum dann zwei Stunden? Ganz einfach, weil wir ganz, ganz viele Maxi-Versionen wieder mit an Bord haben. Und wir beginnen sofort mit einem Riesenhit, der auch in den Charts funktionierte, europaweit. Was hatte der Mann für eine Stimme? Was ist das für ein toller Song, der auch heute noch im Radio rauf und runter läuft? John Farnham nämlich, You're the Voice, sein Titel. Die Bravo-Leser gaben ihn 181 Punkte und deswegen ist er auf Platz Nummer 20 gelandet. Die Top 20 der Bravo-Leser-Charts 1987. Ich wünsche euch ganz, ganz viel Spaß dabei. Und mit ich meine ich mich.

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0: Na, habe ich da zu viel versprochen? Ich denke auf keinen Fall. John Farnham und You're the Voice, was für ein Hit. Platz Nummer 20 bei den Bravo-Lesern. Und jetzt kommen wir zu so einem Titel, der natürlich auch in den Charts irgendwo stattfand, aber links nicht so hoch platziert. Vor allen Dingen nicht in den Jahrescharts. Da gab es nämlich eine Fernsehserie, Cinderella 87, lief in der ARD. Die Hauptdarsteller, Bonnie Bianco und er, Pierre Corso. Und dieser gute Pierre Corso hatte einen Hit, der natürlich auch in dieser Serie lief. Face Your Life. Mit 184 Punkten landete er bei den Bravo-Lesern auf Platz Nummer 19. Und ein anderer Herr, der machte es zum zweiten Mal. Genau, Johnny Logan nämlich. Er gewann den Eurovision Song Contest im Jahre 1987. Damals hieß er allerdings noch Eurovision de la Chanson. So ist es richtig, ja. Hold Me Now, sein Titel auf Platz Nummer 18, hören wir gleich. Whitney Houston war ebenfalls erfolgreich mit dabei. I Wanna Dance with Somebody war ihr großer Hit. Mit 188 Punkten landete sie auf Platz Nummer 17. Vorher Johnny Logan und hier ist Pierre Corso.
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1: Mit KI-Support. Viele Wolken sind gerade über Deutschland unterwegs. Später ist es teils ziemlich bedeckt und ab und zu kommt noch ein bisschen Regen runter, der dann nach Osten abzieht. Im Südwesten bleibt es dagegen meistens trocken. Dazu liegen die Temperaturen aktuell bei 16 bis 10 Grad. Tagsüber geht's wechselhaft weiter, mit ein paar Schauern hier und da und maximal werden es bis zu 23 Grad.
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0: Whitney Houston und I Wanna Dance With Somebody, was für ein Hit. Natürlich fanden die Bravo-Leser auch richtig klasse. Eine Jugendzeitschrift, die es seit den 50er Jahren gab, einfach nicht wegzudenken war. Und gerade in diesen Jahren, in den 80ern und 90ern, da war sie mega erfolgreich, diese Jugendzeitschrift. Ja, viele Eltern waren gar nicht so gallig darauf, dass die Kinder die lasen, nee, wegen Dr. Sommer und so. Aber das störte uns ja wenig. Wir kamen schon irgendwie dran an diese Jugendzeitschrift. Platz Nummer 16 jetzt, der 16. erfolgreichste Hit bei den Bravo-Lesern im Jahre 1987. Von einer Band, die im Jahr zuvor, nämlich 1986, ihren absoluten Superhit hatten, der auch heute noch immer wieder gespielt wird, besonders beim Jahreswechsel. The Final Countdown Europe, klar. Aber es blieb keine Eintagsfliege. Nein, es gab noch einen Hit, Carrie nämlich, und mit denen landeten sie auf Platz Nummer 16.
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0: Europe und Kerry, Platz Nummer 16 bei den Bravo-Lesern im Jahr 1987. Sie vergaben Punkte. Das taten sie nicht nur einmal im Jahr, nein, nein, Woche für Woche wählten sie natürlich ihre Bravo-Leser-Charts. Die wurden dann natürlich auch in der Zeitschrift abgelichtet und am Ende des Jahres durften sie dann die großen Jahrescharts wählen. Und wählten einen, der produziert wurde, von Stock Aitken Waterman. Und die hatten viele, viele große Hits produziert. Hörte sich alles ziemlich gleich an, war ein echter America Dance sozusagen. Ja. Und einer der Vertreter, die Lieder auf den Leib schrieben, jetzt habe ich einen komplizierten Satz gesagt, ich weiß es, aber ist auch egal, kommt jetzt. Rick Astley nämlich, Never Gonna Give You Up mit 194 Punkten auf Platz Nummer 15. Gefolgt von einer norwegischen Band, die im Jahr vorher schon Riesenhits hatte. Auch im Jahre 1987. Manhattan Skyline, gesungen von A-ha, auf Platz Nummer 13. Und noch eher auf der 14. Die in den 70ern den Soundtrack für einen ganz tollen Film produziert hatten. Saturday Night Fever, können nur die drei Brüder gewesen sein. Klar, die Bee Gees. 1987 kamen sie zurück. You Win Again. Ich war damals im Italienurlaub, Klassenabschlussfahrt, ja, und habe mir die Kassette dazu gekauft in San Marino. Tatsächlich, so lange ist es her, 1987. You Win Again gibt's gleich, Manhattan Skyline von A-ha auch. Und jetzt sofort Rick Astley und Never Gonna Give You Up.
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0: Die machten einfach richtig, richtig gute Musik. Das waren Aha und Manhattan Skyline. Ich darf's versprechen, nicht der einzigste Song in diesem Jahre 1987. Sie waren wirklich sehr begehrt bei den Bravo-Lesern. Auch sie, die mit ihrer Oberweite für Furore sorgte. Ja, nee, nicht die eine, die Blonde, nee, die Dunkelhaarige. Na klar, die Italienerin. Boys, sang sie. Sabrina mit 207 Punkten auf Platz Nummer 12. War auch ein klasse Titel, ein echter Sommerhit. Und Bon Jovi waren ebenfalls vertreten 1987 in den Charts, auch bei den Bravo-Lesern, mit 210 Punkten und Living on a Prayer auf Platz Nummer 11. Aber erst Sabrina und Boys.
1: Platz 12. Boys.